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1: Mit Julia Fritz. Bundeskanzler Merz räumt Probleme in der schwarz-roten Koalition ein. Beim Katholikentag in Würzburg sagte er, zur Demokratie gehöre Streit. Der müsse am Ende aber auch Ergebnisse bringen. Im Moment streite die Regierung sehr viel und liefere zu wenig, so Merz. Jetzt müsse man beweisen, dass in der politischen Mitte Lösungen möglich sind. US-Präsident Trump zeigt sich zufrieden mit seiner China-Reise. Kurz vor dem Rückflug nach Washington sprach er im chinesischen Staatsfernsehen von fantastischen Handelsdeals. Er sei zuversichtlich, dass beide Länder ihre Beziehungen weiter vertiefen könnten. Trump hat Chinas Staatschef Xi außerdem zu einem Gegenbesuch in die USA eingeladen. Sollte Xi zusagen, könnte der Besuch im September stattfinden. Billy Idol wird bei den American Music Awards für sein Lebenswerk geehrt. Der britische Rocksänger soll die Auszeichnung am 25. Mai in Las Vegas bekommen. Dabei wird er auch ein Medley seiner größten Hits spielen. In den 80er Jahren galt Idol als Inbegriff des Mainstream-Punk und landete Welthits wie White Wedding und Rebel Yell. In der Videospielbranche verdichten sich die Hinweise auf den baldigen Start der Werbephase für GTA 6. Schon am Montag könnte es losgehen, berichten mehrere Medien. Auslöser der Gerüchte ist offenbar eine durchgesickerte interne E-Mail. Wann das Spiel erscheint, ist noch nicht offiziell bestätigt. Spekuliert wird über einen Start im November. Soweit die Meldungen.
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1: In der Nacht bleibt es in Deutschland teils wolkig, teils klar. Schauer klingen meist ab. Die Temperaturen sinken verbreitet auf etwa 7 bis 3 Grad. Am Samstag wird es vielerorts freundlicher. Häufig scheint die Sonne, zwischendurch ziehen ein paar Wolken durch. Es bleibt aber noch eher frisch, mit Höchstwerten meist zwischen 14 und 18 Grad.
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1: Mit Julia Fritz. Bundeskanzler Merz räumt Probleme in der schwarz-roten Koalition ein. Beim Katholikentag in Würzburg sagte er, zur Demokratie gehöre Streit. Der müsse am Ende aber auch Ergebnisse bringen. Im Moment streite die Regierung sehr viel und liefere zu wenig, so Merz. Jetzt müsse man beweisen, dass in der politischen Mitte Lösungen möglich sind. US-Präsident Trump zeigt sich zufrieden mit seiner China-Reise. Kurz vor dem Rückflug nach Washington sprach er im chinesischen Staatsfernsehen von fantastischen Handelsdeals. Er sei zuversichtlich, dass beide Länder ihre Beziehungen weiter vertiefen könnten. Trump hat Chinas Staatschef Xi außerdem zu einem Gegenbesuch in die USA eingeladen. Sollte Xi zusagen, könnte der Besuch im September stattfinden. Billy Idol wird bei den American Music Awards für sein Lebenswerk geehrt. Der britische Rocksänger soll die Auszeichnung am 25. Mai in Las Vegas bekommen. Dabei wird er auch ein Medley seiner größten Hits spielen. In den 80er Jahren galt Idol als Inbegriff des Mainstream-Punk und landete Welthits wie White Wedding und Rebel Yell. In der Videospielbranche verdichten sich die Hinweise auf den baldigen Start der Werbephase für GTA 6. Schon am Montag könnte es losgehen, berichten mehrere Medien. Auslöser der Gerüchte ist offenbar eine durchgesickerte interne E-Mail. Wann das Spiel erscheint, ist noch nicht offiziell bestätigt. Spekuliert wird über einen Start im November. Soweit die Meldungen.
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1: In der Nacht bleibt es in Deutschland teils wolkig, teils klar. Schauer klingen meist ab. Die Temperaturen sinken verbreitet auf etwa 7 bis 3 Grad. Am Samstag wird es vielerorts freundlicher. Häufig scheint die Sonne, zwischendurch ziehen ein paar Wolken durch. Es bleibt aber noch eher frisch, mit Höchstwerten meist zwischen 14 und 18 Grad.
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1: Mit Julia Fritz. Bundeskanzler Merz räumt Probleme in der schwarz-roten Koalition ein. Beim Katholikentag in Würzburg sagte er, zur Demokratie gehöre Streit. Der müsse am Ende aber auch Ergebnisse bringen. Im Moment streite die Regierung sehr viel und liefere zu wenig, so Merz. Jetzt müsse man beweisen, dass in der politischen Mitte Lösungen möglich sind. US-Präsident Trump zeigt sich zufrieden mit seiner China-Reise. Kurz vor dem Rückflug nach Washington sprach er im chinesischen Staatsfernsehen von fantastischen Handelsdeals. Er sei zuversichtlich, dass beide Länder ihre Beziehungen weiter vertiefen könnten. Trump hat Chinas Staatschef Xi außerdem zu einem Gegenbesuch in die USA eingeladen. Sollte Xi zusagen, könnte der Besuch im September stattfinden. Billy Idol wird bei den American Music Awards für sein Lebenswerk geehrt. Der britische Rocksänger soll die Auszeichnung am 25. Mai in Las Vegas bekommen. Dabei wird er auch ein Medley seiner größten Hits spielen. In den 80er Jahren galt Idol als Inbegriff des Mainstream-Punk und landete Welthits wie White Wedding und Rebel Yell. In der Videospielbranche verdichten sich die Hinweise auf den baldigen Start der Werbephase für GTA 6. Schon am Montag könnte es losgehen, berichten mehrere Medien. Auslöser der Gerüchte ist offenbar eine durchgesickerte interne E-Mail. Wann das Spiel erscheint, ist noch nicht offiziell bestätigt. Spekuliert wird über einen Start im November. Soweit die Meldungen.
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1: In der Nacht bleibt es in Deutschland teils wolkig, teils klar. Schauer klingen meist ab. Die Temperaturen sinken verbreitet auf etwa 7 bis 3 Grad. Am Samstag wird es vielerorts freundlicher. Häufig scheint die Sonne, zwischendurch ziehen ein paar Wolken durch. Es bleibt aber noch eher frisch, mit Höchstwerten meist zwischen 14 und 18 Grad.
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1: Mit Julia Fritz. Die von Gesundheitsministerin Waken angekündigte Pflegereform verzögert sich. Nach Informationen der Funke Mediengruppe soll das Kabinett den Gesetzentwurf erst in der letzten Maiwoche beschließen. Der Verband Deutscher Alten- und Behindertenhilfe kritisiert die Verschiebung scharf. Viele Einrichtungen bräuchten dringend klare Entscheidungen für ihre Zukunftsplanung. Schon jetzt hätten zahlreiche Heime Probleme, die Versorgung sicherzustellen. Kanzler Friedrich Merz hat nach einigen Wochen Funkstille wieder mit US-Präsident Donald Trump telefoniert. Hintergrund waren umstrittene Äußerungen von Merz zur Straße von Hormus. Auf X schrieb der Kanzler, es sei unter anderem um den Iran gegangen. Beide seien sich einig, dass der Iran an den Verhandlungstisch müsse und die Straße von Hormus wieder geöffnet werden solle. In Wien steigt heute Abend das Finale des Eurovision Song Contests. Für Deutschland geht Sarah Engels an den Start. Im Halbfinale bekam sie durchaus Lob, vor allem für einen spektakulären Moment, bei dem sie sich rückwärts von der Bühne in die Arme ihrer Tänzerinnen fallen ließ. Die Aussichten bleiben aber schwierig. Die Buchmacher sehen Deutschland weit hinten. Außerdem gilt der Startplatz im Finale als ungünstig. In der Fußball-Bundesliga wird es heute im Abstiegskampf richtig spannend. St. Pauli, Heidenheim und Wolfsburg gehen punktgleich in den letzten Spieltag. Wolfsburg hat die beste Tordifferenz und spielt direkt beim FC St. Pauli. Heidenheim empfängt Mainz. Es geht um Klassenerhalt und Relegation. Auch im Rennen um die Champions League bleibt es eng. Stuttgart und Hoffenheim liegen gleich auf. Leverkusen kann nur noch vorbeiziehen, wenn beide patzen. Soweit die Meldungen.
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1: Heute bleibt es in Deutschland wechselhaft. Es gibt einen Mix aus Sonne und Wolken, dazu einzelne Schauer. In der Mitte ist es auch mal länger trocken und freundlich. An den Alpen fällt Regen, oberhalb von etwa 1500 Metern auch Schnee. Die Temperaturen erreichen meist 8 bis 17 Grad.
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1: Mit Julia Fritz. Die von Gesundheitsministerin Waken angekündigte Pflegereform verzögert sich. Nach Informationen der Funke Mediengruppe soll das Kabinett den Gesetzentwurf erst in der letzten Maiwoche beschließen. Der Verband Deutscher Alten- und Behindertenhilfe kritisiert die Verschiebung scharf. Viele Einrichtungen bräuchten dringend klare Entscheidungen für ihre Zukunftsplanung. Schon jetzt hätten zahlreiche Heime Probleme, die Versorgung sicherzustellen. Kanzler Friedrich Merz hat nach einigen Wochen Funkstille wieder mit US-Präsident Donald Trump telefoniert. Hintergrund waren umstrittene Äußerungen von Merz zur Straße von Hormus. Auf X schrieb der Kanzler, es sei unter anderem um den Iran gegangen. Beide seien sich einig, dass der Iran an den Verhandlungstisch müsse und die Straße von Hormus wieder geöffnet werden solle. In Wien steigt heute Abend das Finale des Eurovision Song Contests. Für Deutschland geht Sarah Engels an den Start. Im Halbfinale bekam sie durchaus Lob, vor allem für einen spektakulären Moment, bei dem sie sich rückwärts von der Bühne in die Arme ihrer Tänzerinnen fallen ließ. Die Aussichten bleiben aber schwierig. Die Buchmacher sehen Deutschland weit hinten, außerdem gilt der Startplatz im Finale als ungünstig. In der Fußball-Bundesliga wird es heute im Abstiegskampf richtig spannend. St. Pauli, Heidenheim und Wolfsburg gehen punktgleich in den letzten Spieltag. Wolfsburg hat die beste Tordifferenz und spielt direkt beim FC St. Pauli. Heidenheim empfängt Mainz. Es geht um Klassenerhalt und Relegation. Auch im Rennen um die Champions League bleibt es eng. Stuttgart und Hoffenheim liegen gleich auf. Leverkusen kann nur noch vorbeiziehen, wenn beide patzen. Soweit die Meldungen.
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1: Heute bleibt es in Deutschland wechselhaft. Es gibt einen Mix aus Sonne und Wolken, dazu einzelne Schauer. In der Mitte ist es auch mal länger trocken und freundlich. An den Alpen fällt Regen, oberhalb von etwa 1500 Metern auch Schnee. Die Temperaturen erreichen meist 8 bis 17 Grad.
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1: Mit Julia Fritz. Die von Gesundheitsministerin Waken angekündigte Pflegereform verzögert sich. Nach Informationen der Funke Mediengruppe soll das Kabinett den Gesetzentwurf erst in der letzten Maiwoche beschließen. Der Verband Deutscher Alten- und Behindertenhilfe kritisiert die Verschiebung scharf. Viele Einrichtungen bräuchten dringend klare Entscheidungen für ihre Zukunftsplanung. Schon jetzt hätten zahlreiche Heime Probleme, die Versorgung sicherzustellen. Kanzler Friedrich Merz hat nach einigen Wochen Funkstille wieder mit US-Präsident Donald Trump telefoniert. Hintergrund waren umstrittene Äußerungen von Merz zur Straße von Hormus. Auf X schrieb der Kanzler, es sei unter anderem um den Iran gegangen. Beide seien sich einig, dass der Iran an den Verhandlungstisch müsse und die Straße von Hormus wieder geöffnet werden solle. In Wien steigt heute Abend das Finale des Eurovision Song Contests. Für Deutschland geht Sarah Engels an den Start. Im Halbfinale bekam sie durchaus Lob, vor allem für einen spektakulären Moment, bei dem sie sich rückwärts von der Bühne in die Arme ihrer Tänzerinnen fallen ließ. Die Aussichten bleiben aber schwierig. Die Buchmacher sehen Deutschland weit hinten, außerdem gilt der Startplatz im Finale als ungünstig. In der Fußball-Bundesliga wird es heute im Abstiegskampf richtig spannend. St. Pauli, Heidenheim und Wolfsburg gehen punktgleich in den letzten Spieltag. Wolfsburg hat die beste Tordifferenz und spielt direkt beim FC St. Pauli. Heidenheim empfängt Mainz. Es geht um Klassenerhalt und Relegation. Auch im Rennen um die Champions League bleibt es eng. Stuttgart und Hoffenheim liegen gleich auf. Leverkusen kann nur noch vorbeiziehen, wenn beide patzen. Soweit die Meldungen.
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1: Heute bleibt es in Deutschland wechselhaft. Es gibt einen Mix aus Sonne und Wolken, dazu einzelne Schauer. In der Mitte ist es auch mal länger trocken und freundlich. An den Alpen fällt Regen, oberhalb von etwa 1500 Metern auch Schnee. Die Temperaturen erreichen meist 8 bis 17 Grad.
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1: Mit Julia Fritz. Die von Gesundheitsministerin Waken angekündigte Pflegereform verzögert sich. Nach Informationen der Funke Mediengruppe soll das Kabinett den Gesetzentwurf erst in der letzten Maiwoche beschließen. Der Verband Deutscher Alten- und Behindertenhilfe kritisiert die Verschiebung scharf. Viele Einrichtungen bräuchten dringend klare Entscheidungen für ihre Zukunftsplanung. Schon jetzt hätten zahlreiche Heime Probleme, die Versorgung sicherzustellen. Kanzler Friedrich Merz hat nach einigen Wochen Funkstille wieder mit US-Präsident Donald Trump telefoniert. Hintergrund waren umstrittene Äußerungen von Merz zur Straße von Hormus. Auf X schrieb der Kanzler, es sei unter anderem um den Iran gegangen. Beide seien sich einig, dass der Iran an den Verhandlungstisch müsse und die Straße von Hormus wieder geöffnet werden solle. In Wien steigt heute Abend das Finale des Eurovision Song Contests. Für Deutschland geht Sarah Engels an den Start. Im Halbfinale bekam sie durchaus Lob, vor allem für einen spektakulären Moment, bei dem sie sich rückwärts von der Bühne in die Arme ihrer Tänzerinnen fallen ließ. Die Aussichten bleiben aber schwierig. Die Buchmacher sehen Deutschland weit hinten, außerdem gilt der Startplatz im Finale als ungünstig. In der Fußball-Bundesliga wird es heute im Abstiegskampf richtig spannend. St. Pauli, Heidenheim und Wolfsburg gehen punktgleich in den letzten Spieltag. Wolfsburg hat die beste Tordifferenz und spielt direkt beim FC St. Pauli. Heidenheim empfängt Mainz. Es geht um Klassenerhalt und Relegation. Auch im Rennen um die Champions League bleibt es eng. Stuttgart und Hoffenheim liegen gleich auf. Leverkusen kann nur noch vorbeiziehen, wenn beide patzen. Soweit die Meldungen.
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1: Heute bleibt es in Deutschland wechselhaft. Es gibt einen Mix aus Sonne und Wolken, dazu einzelne Schauer. In der Mitte ist es auch mal länger trocken und freundlich. An den Alpen fällt Regen, oberhalb von etwa 1500 Metern auch Schnee. Die Temperaturen erreichen meist 8 bis 17 Grad.
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1: Mit Julia Fritz. Der ukrainische Präsident Volodymyr Selenskyj kündigt weitere Angriffe auf die russische Ölindustrie an. Nach dem schweren russischen Luftangriff auf Kiew mit 24 Toten müsse die Ukraine hart und angemessen reagieren, sagte Selenskyj in seiner abendlichen Videobotschaft. Eine erste Antwort habe es bereits in der Nacht gegeben, mit Blick auf einen Angriff auf die Ölraffinerie in Ryazan. Die Operation werde fortgesetzt. Beim Hantavirus-Ausbruch auf einer Atlantikkreuzfahrt gibt es nach Angaben der Weltgesundheitsorganisation bislang keinen Hinweis auf eine gefährlichere Virusmutation. Genetische Analysen hätten bisher keine Hinweise darauf ergeben, dass das Virus leichter übertragbar ist oder schwerere Krankheitsverläufe verursacht. Im Zusammenhang mit dem Kreuzfahrtschiff Hondius sind der WHO-10 Hantavirus-Fälle bekannt. 8 davon wurden im Labor bestätigt. Ein in Spanien festgenommener mutmaßlicher Russland-Spion ist nach Deutschland ausgeliefert worden. Nach Angaben des Generalbundesanwalts sitzt der 43-jährige Ukrainer inzwischen in Untersuchungshaft. Er war im März bei Alicante festgenommen und zunächst unter Auflagen wieder freigelassen worden. Am Donnerstag wurde er nach Deutschland überstellt. Nach der tödlichen Attacke auf 2 Mitarbeiter der israelischen Botschaft in Washington fordert die Staatsanwaltschaft die Todesstrafe für den Angeklagten. Das teilte die Generalstaatsanwältin der US-Hauptstadt mit. Der Angeklagte soll im Mai vergangenen Jahres den Deutsch-Israeli Yaron Lischinski und seine Partnerin Sarah Milgrim vor dem Jüdischen Museum in Washington erschossen haben. Die Tat hatte weltweit Entsetzen ausgelöst. Soweit die Meldungen.
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1: Heute bleibt es in Deutschland wechselhaft. Es gibt einen Mix aus Sonne und Wolken, dazu einzelne Schauer. In der Mitte ist es auch mal länger trocken und freundlich. An den Alpen fällt Regen, oberhalb von etwa 1500 Metern auch Schnee. Die Temperaturen erreichen meist 8 bis 17 Grad.
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russische Ölindustrie an. Nach dem schweren russischen Luftangriff auf Kiew mit 24 Toten müsse die Ukraine hart und angemessen reagieren, sagte Selenskyj in seiner abendlichen Videobotschaft. Eine erste Antwort habe es bereits in der Nacht gegeben, mit Blick auf einen Angriff auf die Ölraffinerie in Ryazan. Die Operation werde fortgesetzt. Beim Hantavirus-Ausbruch auf einer Atlantikkreuzfahrt gibt es nach Angaben der Weltgesundheitsorganisation bislang keinen Hinweis auf eine gefährlichere Virusmutation. Genetische Analysen hätten bisher keine Hinweise darauf ergeben, dass das Virus leichter übertragbar ist oder schwerere Krankheitsverläufe verursacht. Im Zusammenhang mit dem Kreuzfahrtschiff Hondius

0: sind der WHO-10-Hantavirus-Fälle bekannt. 8 davon wurden im Labor bestätigt. Ein in Spanien festgenommener mutmaßlicher Russland-Spion ist nach Deutschland ausgeliefert worden. Nach Angaben des Generalbundesanwalts sitzt der 43-jährige Ukrainer inzwischen in Untersuchungshaft. Er war im März bei Alicante festgenommen und zunächst unter Auflagen wieder freigelassen worden. Am Donnerstag wurde er nach Deutschland überstellt. Nach der tödlichen Attacke auf 2 Mitarbeiter der israelischen Botschaft in Washington fordert die Staatsanwaltschaft die Todesstrafe für den Angeklagten. Das teilte die Generalstaatsanwältin der US-Hauptstadt mit. Der Angeklagte soll im Mai vergangenen Jahres den Deutsch-Israeli Yaron Lischinski und seine Partnerin Sarah Milgrim vor dem Jüdischen Museum in Washington erschossen haben. Die Tat hatte weltweit Entsetzen ausgelöst. Soweit die Meldungen.
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0: Heute bleibt es in Deutschland wechselhaft. Es gibt einen Mix aus Sonne und Wolken, dazu einzelne Schauer. In der Mitte ist es auch mal länger trocken und freundlich. An den Alpen fällt Regen, oberhalb von etwa 1500 Metern auch Schnee. Die Temperaturen erreichen meist 8 bis 17 Grad.
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1: Mit Julia Fritz. Seit Monaten wird darüber diskutiert, ob nach Frank-Walter Steinmeier erstmals eine Frau Bundespräsidentin werden sollte. CSU-Landesgruppenchef Alexander Hoffmann hält eine frühe Festlegung darauf allerdings für falsch. Dem Redaktionsnetzwerk Deutschland sagte er, entscheidend sei nicht das Geschlecht, sondern eine Persönlichkeit, die Orientierung geben und die Gesellschaft zusammenführen könne. Der Bund der Steuerzahler fordert deutlich stärkere Einsparungen bei Subventionen und Steuervergünstigungen. Präsident Rainer Holznagel sagte den Zeitungen der Mediengruppe Bayern, eine Kürzung um 5% reiche nicht aus. Stattdessen müssten Vergünstigungen und Zuschüsse um 10% reduziert werden. Außerdem sprach sich Holznagel dafür aus, die Zahl der Beamtinnen und Beamten in Deutschland langfristig zu halbieren. Das US-Militär hat nach Angaben von Präsident Donald Trump gemeinsam mit den Streitkräften Nigerias den Vizechef der Terrororganisation Islamischer Staat getötet. Trump erklärte auf seiner Plattform True Social, Abu Bilal al-Minuki sei vom Schlachtfeld entfernt worden. Er bezeichnete ihn als den derzeit aktivsten Terroristen der Welt. In der Fußball-Bundesliga steht heute der letzte Spieltag der Saison an. Alle 9 Partien beginnen parallel um 15.30 Uhr. Besonders spannend bleibt der Abstiegskampf. Wolfsburg, Heidenheim und St. Pauli sind punktgleich. Wolfsburg hat dank der besseren Tordifferenz die beste Ausgangslage und trifft direkt auf St. Pauli. Heidenheim empfängt Mainz. In München erhält der FC Bayern nach dem Spiel gegen Köln die Meisterschale. Soweit die Meldungen.
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1: Heute bleibt es in Deutschland wechselhaft. Es gibt einen Mix aus Sonne und Wolken, dazu einzelne Schauer. In der Mitte ist es auch mal länger trocken und freundlich. An den Alpen fällt Regen, oberhalb von etwa 1500 Metern auch Schnee. Die Temperaturen erreichen meist 8 bis 17 Grad.
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1: Mit Julia Fritz. Seit Monaten wird darüber diskutiert, ob nach Frank-Walter Steinmeier erstmals eine Frau Bundespräsidentin werden sollte. CSU-Landesgruppenchef Alexander Hoffmann hält eine frühe Festlegung darauf allerdings für falsch. Dem Redaktionsnetzwerk Deutschland sagte er, entscheidend sei nicht das Geschlecht, sondern eine Persönlichkeit, die Orientierung geben und die Gesellschaft zusammenführen könne. Der Bund der Steuerzahler fordert deutlich stärkere Einsparungen bei Subventionen und Steuervergünstigungen. Präsident Rainer Holznagel sagte den Zeitungen der Mediengruppe Bayern, eine Kürzung um 5% reiche nicht aus. Stattdessen müssten Vergünstigungen und Zuschüsse um 10% reduziert werden. Außerdem sprach sich Holznagel dafür aus, die Zahl der Beamtinnen und Beamten in Deutschland langfristig zu halbieren. Das US-Militär hat nach Angaben von Präsident Donald Trump gemeinsam mit den Streitkräften Nigerias den Vizechef der Terrororganisation Islamischer Staat getötet. Trump erklärte auf seiner Plattform Truth Social, Abu Bilal al-Minuki sei vom Schlachtfeld entfernt worden. Er bezeichnete ihn als den derzeit aktivsten Terroristen der Welt. In der Fußball-Bundesliga steht heute der letzte Spieltag der Saison an. Alle 9 Partien beginnen parallel um 15.30 Uhr. Besonders spannend bleibt der Abstiegskampf. Wolfsburg, Heidenheim und St. Pauli sind punktgleich. Wolfsburg hat dank der besseren Tordifferenz die beste Ausgangslage und trifft direkt auf St. Pauli. Heidenheim empfängt Mainz. In München erhält der FC Bayern nach dem Spiel gegen Köln die Meisterschale. Soweit die Meldungen.
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1: Heute bleibt es in Deutschland wechselhaft. Es gibt einen Mix aus Sonne und Wolken, dazu einzelne Schauer. In der Mitte ist es auch mal länger trocken und freundlich. An den Alpen fällt Regen, oberhalb von etwa 1500 Metern auch Schnee. Die Temperaturen erreichen meist 8 bis 17 Grad.
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1: Mit Julia Fritz. Seit Monaten wird darüber diskutiert, ob nach Frank-Walter Steinmeier erstmals eine Frau Bundespräsidentin werden sollte. CSU-Landesgruppenchef Alexander Hoffmann hält eine frühe Festlegung darauf allerdings für falsch. Dem Redaktionsnetzwerk Deutschland sagte er, entscheidend sei nicht das Geschlecht, sondern eine Persönlichkeit, die Orientierung geben und die Gesellschaft zusammenführen könne. Der Bund der Steuerzahler fordert deutlich stärkere Einsparungen bei Subventionen und Steuervergünstigungen. Präsident Rainer Holznagel sagte den Zeitungen der Mediengruppe Bayern, eine Kürzung um 5% reiche nicht aus. Stattdessen müssten Vergünstigungen und Zuschüsse um 10% reduziert werden. Außerdem sprach sich Holznagel dafür aus, die Zahl der Beamtinnen und Beamten in Deutschland langfristig zu halbieren. Das US-Militär hat nach Angaben von Präsident Donald Trump gemeinsam mit den Streitkräften Nigerias den Vizechef der Terrororganisation Islamischer Staat getötet. Trump erklärte auf seiner Plattform Truth Social, Abu Bilal al-Minuki sei vom Schlachtfeld entfernt worden. Er bezeichnete ihn als den derzeit aktivsten Terroristen der Welt. In der Fußball-Bundesliga steht heute der letzte Spieltag der Saison an. Alle 9 Partien beginnen parallel um 15.30 Uhr. Besonders spannend bleibt der Abstiegskampf. Wolfsburg, Heidenheim und St. Pauli sind punktgleich. Wolfsburg hat dank der besseren Tordifferenz die beste Ausgangslage und trifft direkt auf St. Pauli. Heidenheim empfängt Mainz. In München erhält der FC Bayern nach dem Spiel gegen Köln die Meisterschale. Soweit die Meldungen.
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1: Heute bleibt es in Deutschland wechselhaft. Es gibt einen Mix aus Sonne und Wolken, dazu einzelne Schauer. In der Mitte ist es auch mal länger trocken und freundlich. An den Alpen fällt Regen, oberhalb von etwa 1500 Metern auch Schnee. Die Temperaturen erreichen meist 8 bis 17 Grad.
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1: Mit Julia Fritz. Seit Monaten wird darüber diskutiert, ob nach Frank-Walter Steinmeier erstmals eine Frau Bundespräsidentin werden sollte. CSU-Landesgruppenchef Alexander Hoffmann hält eine frühe Festlegung darauf allerdings für falsch. Dem Redaktionsnetzwerk Deutschland sagte er, entscheidend sei nicht das Geschlecht, sondern eine Persönlichkeit, die Orientierung geben und die Gesellschaft zusammenführen könne. Der Bund der Steuerzahler fordert deutlich stärkere Einsparungen bei Subventionen und Steuervergünstigungen. Präsident Rainer Holznagel sagte den Zeitungen der Mediengruppe Bayern, eine Kürzung um 5% reiche nicht aus. Stattdessen müssten Vergünstigungen und Zuschüsse um 10% reduziert werden. Außerdem sprach sich Holznagel dafür aus, die Zahl der Beamtinnen und Beamten in Deutschland langfristig zu halbieren. Das US-Militär hat nach Angaben von Präsident Donald Trump gemeinsam mit den Streitkräften Nigerias den Vizechef der Terrororganisation Islamischer Staat getötet. Trump erklärte auf seiner Plattform True Social, Abu Bilal al-Minuki sei vom Schlachtfeld entfernt worden. Er bezeichnete ihn als den derzeit aktivsten Terroristen der Welt. In der Fußball-Bundesliga steht heute der letzte Spieltag der Saison an. Alle 9 Partien beginnen parallel um 15.30 Uhr. Besonders spannend bleibt der Abstiegskampf. Wolfsburg, Heidenheim und St. Pauli sind punktgleich. Wolfsburg hat dank der besseren Tordifferenz die beste Ausgangslage und trifft direkt auf St. Pauli. Heidenheim empfängt Mainz. In München erhält der FC Bayern nach dem Spiel gegen Köln die Meisterschale. Soweit die Meldungen.
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1: Heute bleibt es in Deutschland wechselhaft. Es gibt einen Mix aus Sonne und Wolken, dazu einzelne Schauer. In der Mitte ist es auch mal länger trocken und freundlich. An den Alpen fällt Regen, oberhalb von etwa 1500 Metern auch Schnee. Die Temperaturen erreichen meist 8 bis 17 Grad.
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1: Mit Julia Fritz. Seit Monaten wird darüber diskutiert, ob nach Frank-Walter Steinmeier erstmals eine Frau Bundespräsidentin werden sollte. CSU-Landesgruppenchef Alexander Hoffmann hält eine frühe Festlegung darauf allerdings für falsch. Dem Redaktionsnetzwerk Deutschland sagte er, entscheidend sei nicht das Geschlecht, sondern eine Persönlichkeit, die Orientierung geben und die Gesellschaft zusammenführen könne. Der Bund der Steuerzahler fordert deutlich stärkere Einsparungen bei Subventionen und Steuervergünstigungen. Präsident Rainer Holznagel sagte den Zeitungen der Mediengruppe Bayern, eine Kürzung um 5% reiche nicht aus. Stattdessen müssten Vergünstigungen und Zuschüsse um 10% reduziert werden. Außerdem sprach sich Holznagel dafür aus, die Zahl der Beamtinnen und Beamten in Deutschland langfristig zu halbieren. Das US-Militär hat nach Angaben von Präsident Donald Trump gemeinsam mit den Streitkräften Nigerias den Vizechef der Terrororganisation Islamischer Staat getötet. Trump erklärte auf seiner Plattform Truth Social, Abu Bilal al-Minuki sei vom Schlachtfeld entfernt worden. Er bezeichnete ihn als den derzeit aktivsten Terroristen der Welt. In der Fußball-Bundesliga steht heute der letzte Spieltag der Saison an. Alle 9 Partien beginnen parallel um 15.30 Uhr. Besonders spannend bleibt der Abstiegskampf. Wolfsburg, Heidenheim und St. Pauli sind punktgleich. Wolfsburg hat dank der besseren Tordifferenz die beste Ausgangslage und trifft direkt auf St. Pauli. Heidenheim empfängt Mainz. In München erhält der FC Bayern nach dem Spiel gegen Köln die Meisterschale. Soweit die Meldungen.
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1: Heute bleibt es in Deutschland wechselhaft. Es gibt einen Mix aus Sonne und Wolken, dazu einzelne Schauer. In der Mitte ist es auch mal länger trocken und freundlich. An den Alpen fällt Regen, oberhalb von etwa 1500 Metern auch Schnee. Die Temperaturen erreichen meist 8 bis 17 Grad.
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1: Mit Julia Fritz. Seit Monaten wird darüber diskutiert, ob nach Frank-Walter Steinmeier erstmals eine Frau Bundespräsidentin werden sollte. CSU-Landesgruppenchef Alexander Hoffmann hält eine frühe Festlegung darauf allerdings für falsch. Dem Redaktionsnetzwerk Deutschland sagte er, entscheidend sei nicht das Geschlecht, sondern eine Persönlichkeit, die Orientierung geben und die Gesellschaft zusammenführen könne. Der Bund der Steuerzahler fordert deutlich stärkere Einsparungen bei Subventionen und Steuervergünstigungen. Präsident Rainer Holznagel sagte den Zeitungen der Mediengruppe Bayern, eine Kürzung um 5% reiche nicht aus. Stattdessen müssten Vergünstigungen und Zuschüsse um 10% reduziert werden. Außerdem sprach sich Holznagel dafür aus, die Zahl der Beamtinnen und Beamten in Deutschland langfristig zu halbieren. Das US-Militär hat nach Angaben von Präsident Donald Trump gemeinsam mit den Streitkräften Nigerias den Vizechef der Terrororganisation Islamischer Staat getötet. Trump erklärte auf seiner Plattform True Social, Abu Bilal al-Minuki sei vom Schlachtfeld entfernt worden. Er bezeichnete ihn als den derzeit aktivsten Terroristen der Welt. In der Fußball-Bundesliga steht heute der letzte Spieltag der Saison an. Alle 9 Partien beginnen parallel um 15.30 Uhr. Besonders spannend bleibt der Abstiegskampf. Wolfsburg, Heidenheim und St. Pauli sind punktgleich. Wolfsburg hat dank der besseren Tordifferenz die beste Ausgangslage und trifft direkt auf St. Pauli. Heidenheim empfängt Mainz. In München erhält der FC Bayern nach dem Spiel gegen Köln die Meisterschale. Soweit die Meldungen.
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1: Heute bleibt es in Deutschland wechselhaft. Es gibt einen Mix aus Sonne und Wolken, dazu einzelne Schauer. In der Mitte ist es auch mal länger trocken und freundlich. An den Alpen fällt Regen, oberhalb von etwa 1500 Metern auch Schnee. Die Temperaturen erreichen meist 8 bis 17 Grad.
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1: Mit Julia Fritz. Bei dem toten Wal vor der dänischen Insel Anholt handelt es sich um den Buckelwal, der zuvor mehrfach in der Ostsee gestrandet war. Das haben die Umweltministerien in Mecklenburg-Vorpommern und Dänemark mitgeteilt. An dem Tier wurde ein Tracker gefunden. Der Wal war nach mehreren Strandungen von einer privaten Initiative mit Hilfe eines Lastkahns zurück ins offene Meer gebracht und vor rund 2 Wochen ausgesetzt worden. Eine deutliche Mehrheit der Deutschen ist gegen die geplante Erhöhung der Abgeordnetendiäten im Bundestag. Nach einer YouGov-Umfrage sprechen sich 85% dafür aus, dass die Parlamentarier angesichts der aktuellen Lage auf die Erhöhung verzichten. Ab Juli sollen die Bezüge automatisch um fast 500 Euro im Monat steigen, auf rund 12.330 Euro. Die Anpassung richtet sich nach der allgemeinen Lohnentwicklung und ist im Abgeordnetengesetz geregelt. Bei Limburger Hof südlich von Mannheim ist ein Kleinflugzeug in ein Wohngebiet gestürzt. Beide Insassen kamen dabei ums Leben. Die Maschine schlug auf einem Grundstück am Ortsrand auf. Zeugen berichteten von einem Knall- oder Explosionsgeräusch in der Luft. Trümmerteile wurden in einem größeren Umkreis gefunden. Anwohner wurden nach bisherigen Angaben nicht verletzt. Rot-Weiß Essen hat sich am letzten Spieltag der 3. Liga in letzter Minute noch die Chance auf den Aufstieg bewahrt. Essen gewann in Ulm durch ein Tor in der 92. Minute mit 3:2 und sicherte sich damit den Relegationsplatz. Direkt in die 2. Bundesliga steigt Cottbus auf. Das Team gewann 1:0 in Regensburg und beendet die Saison auf Platz 2. Meister Osnabrück gewann zum Abschluss 4:3 bei der 2. Mannschaft des VfB Stuttgart. Soweit die Meldungen.
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1: Heute bleibt es in Deutschland wechselhaft. Es gibt einen Mix aus Sonne und Wolken, dazu einzelne Schauer. In der Mitte ist es auch mal länger trocken und freundlich. An den Alpen fällt Regen, oberhalb von etwa 1500 Metern auch Schnee. Die Temperaturen erreichen meist 8 bis 17 Grad.
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1: Mit Julia Fritz. Bei dem toten Wal vor der dänischen Insel Anholt handelt es sich um den Buckelwal, der zuvor mehrfach in der Ostsee gestrandet war. Das haben die Umweltministerien in Mecklenburg-Vorpommern und Dänemark mitgeteilt. An dem Tier wurde ein Tracker gefunden. Der Wal war nach mehreren Strandungen von einer privaten Initiative mit Hilfe eines Lastkahns zurück ins offene Meer gebracht und vor rund 2 Wochen ausgesetzt worden. Eine deutliche Mehrheit der Deutschen ist gegen die geplante Erhöhung der Abgeordnetendiäten im Bundestag. Nach einer YouGov-Umfrage sprechen sich 85% dafür aus, dass die Parlamentarier angesichts der aktuellen Lage auf die Erhöhung verzichten. Ab Juli sollen die Bezüge automatisch um fast 500 Euro im Monat steigen, auf rund 12.330 Euro. Die Anpassung richtet sich nach der allgemeinen Lohnentwicklung und ist im Abgeordnetengesetz geregelt. Bei Limburger Hof südlich von Mannheim ist ein Kleinflugzeug in ein Wohngebiet gestürzt. Beide Insassen kamen dabei ums Leben. Die Maschine schlug auf einem Grundstück am Ortsrand auf. Zeugen berichteten von einem Knall- oder Explosionsgeräusch in der Luft. Trümmerteile wurden in einem größeren Umkreis gefunden. Anwohner wurden nach bisherigen Angaben nicht verletzt. Rot-Weiß Essen hat sich am letzten Spieltag der 3. Liga in letzter Minute noch die Chance auf den Aufstieg bewahrt. Essen gewann in Ulm durch ein Tor in der 92. Minute mit 3:2 und sicherte sich damit den Relegationsplatz. Direkt in die 2. Bundesliga steigt Cottbus auf. Das Team gewann 1:0 in Regensburg und beendet die Saison auf Platz 2. Meister Osnabrück gewann zum Abschluss 4:3 bei der 2. Mannschaft des VfB Stuttgart. Soweit die Meldungen.
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1: Heute bleibt es in Deutschland wechselhaft. Es gibt einen Mix aus Sonne und Wolken, dazu einzelne Schauer. In der Mitte ist es auch mal länger trocken und freundlich. An den Alpen fällt Regen, oberhalb von etwa 1500 Metern auch Schnee. Die Temperaturen erreichen meist 8 bis 17 Grad.
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1: Mit Julia Fritz. Bei dem toten Wal vor der dänischen Insel Anholt handelt es sich um den Buckelwal, der zuvor mehrfach in der Ostsee gestrandet war. Das haben die Umweltministerien in Mecklenburg-Vorpommern und Dänemark mitgeteilt. An dem Tier wurde ein Tracker gefunden. Der Wal war nach mehreren Strandungen von einer privaten Initiative mit Hilfe eines Lastkahns zurück ins offene Meer gebracht und vor rund 2 Wochen ausgesetzt worden. Eine deutliche Mehrheit der Deutschen ist gegen die geplante Erhöhung der Abgeordnetendiäten im Bundestag. Nach einer YouGov-Umfrage sprechen sich 85% dafür aus, dass die Parlamentarier angesichts der aktuellen Lage auf die Erhöhung verzichten. Ab Juli sollen die Bezüge automatisch um fast 500 Euro im Monat steigen, auf rund 12.330 Euro. Die Anpassung richtet sich nach der allgemeinen Lohnentwicklung und ist im Abgeordnetengesetz geregelt. Bei Limburger Hof südlich von Mannheim ist ein Kleinflugzeug in ein Wohngebiet gestürzt. Beide Insassen kamen dabei ums Leben. Die Maschine schlug auf einem Grundstück am Ortsrand auf. Zeugen berichteten von einem Knall- oder Explosionsgeräusch in der Luft. Trümmerteile wurden in einem größeren Umkreis gefunden. Anwohner wurden nach bisherigen Angaben nicht verletzt. Rot-Weiß Essen hat sich am letzten Spieltag der 3. Liga in letzter Minute noch die Chance auf den Aufstieg bewahrt. Essen gewann in Ulm durch ein Tor in der 92. Minute mit 3:2 und sicherte sich damit den Relegationsplatz. Direkt in die 2. Bundesliga steigt Cottbus auf. Das Team gewann 1:0 in Regensburg und beendet die Saison auf Platz 2. Meister Osnabrück gewann zum Abschluss 4:3 bei der 2. Mannschaft des VfB Stuttgart. Soweit die Meldungen.
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1: Heute bleibt es in Deutschland wechselhaft. Es gibt einen Mix aus Sonne und Wolken, dazu einzelne Schauer. In der Mitte ist es auch mal länger trocken und freundlich. An den Alpen fällt Regen, oberhalb von etwa 1500 Metern auch Schnee. Die Temperaturen erreichen meist 8 bis 17 Grad.
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1: Mit Julia Fritz. Bei dem toten Wal vor der dänischen Insel Anholt handelt es sich um den Buckelwal, der zuvor mehrfach in der Ostsee gestrandet war. Das haben die Umweltministerien in Mecklenburg-Vorpommern und Dänemark mitgeteilt. An dem Tier wurde ein Tracker gefunden. Der Wal war nach mehreren Strandungen von einer privaten Initiative mit Hilfe eines Lastkahns zurück ins offene Meer gebracht und vor rund 2 Wochen ausgesetzt worden. Eine deutliche Mehrheit der Deutschen ist gegen die geplante Erhöhung der Abgeordnetendiäten im Bundestag. Nach einer YouGov-Umfrage sprechen sich 85% dafür aus, dass die Parlamentarier angesichts der aktuellen Lage auf die Erhöhung verzichten. Ab Juli sollen die Bezüge automatisch um fast 500 Euro im Monat steigen, auf rund 12.330 Euro. Die Anpassung richtet sich nach der allgemeinen Lohnentwicklung und ist im Abgeordnetengesetz geregelt. Bei Limburger Hof südlich von Mannheim ist ein Kleinflugzeug in ein Wohngebiet gestürzt. Beide Insassen kamen dabei ums Leben. Die Maschine schlug auf einem Grundstück am Ortsrand auf. Zeugen berichteten von einem Knall- oder Explosionsgeräusch in der Luft. Trümmerteile wurden in einem größeren Umkreis gefunden. Anwohner wurden nach bisherigen Angaben nicht verletzt. Rot-Weiß Essen hat sich am letzten Spieltag der 3. Liga in letzter Minute noch die Chance auf den Aufstieg bewahrt. Essen gewann in Ulm durch ein Tor in der 92. Minute mit 3:2 und sicherte sich damit den Relegationsplatz. Direkt in die 2. Bundesliga steigt Cottbus auf. Das Team gewann 1:0 in Regensburg und beendet die Saison auf Platz 2. Meister Osnabrück gewann zum Abschluss 4:3 bei der 2. Mannschaft des VfB Stuttgart. Soweit die Meldungen.
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1: Heute bleibt es in Deutschland wechselhaft. Es gibt einen Mix aus Sonne und Wolken, dazu einzelne Schauer. In der Mitte ist es auch mal länger trocken und freundlich. An den Alpen fällt Regen, oberhalb von etwa 1500 Metern auch Schnee. Die Temperaturen erreichen meist 8 bis 17 Grad.
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1: Mit Julia Fritz. Bei dem toten Wal vor der dänischen Insel Anholt handelt es sich um den Buckelwal, der zuvor mehrfach in der Ostsee gestrandet war. Das haben die Umweltministerien in Mecklenburg-Vorpommern und Dänemark mitgeteilt. An dem Tier wurde ein Tracker gefunden. Der Wal war nach mehreren Strandungen von einer privaten Initiative mit Hilfe eines Lastkahns zurück ins offene Meer gebracht und vor rund 2 Wochen ausgesetzt worden. Eine deutliche Mehrheit der Deutschen ist gegen die geplante Erhöhung der Abgeordnetendiäten im Bundestag. Nach einer YouGov-Umfrage sprechen sich 85% dafür aus, dass die Parlamentarier angesichts der aktuellen Lage auf die Erhöhung verzichten. Ab Juli sollen die Bezüge automatisch um fast 500 Euro im Monat steigen, auf rund 12.330 Euro. Die Anpassung richtet sich nach der allgemeinen Lohnentwicklung und ist im Abgeordnetengesetz geregelt. Bei Limburger Hof südlich von Mannheim ist ein Kleinflugzeug in ein Wohngebiet gestürzt. Beide Insassen kamen dabei ums Leben. Die Maschine schlug auf einem Grundstück am Ortsrand auf. Zeugen berichteten von einem Knall- oder Explosionsgeräusch in der Luft. Trümmerteile wurden in einem größeren Umkreis gefunden. Anwohner wurden nach bisherigen Angaben nicht verletzt. Rot-Weiß Essen hat sich am letzten Spieltag der 3. Liga in letzter Minute noch die Chance auf den Aufstieg bewahrt. Essen gewann in Ulm durch ein Tor in der 92. Minute mit 3:2 und sicherte sich damit den Relegationsplatz. Direkt in die 2. Bundesliga steigt Cottbus auf. Das Team gewann 1:0 in Regensburg und beendet die Saison auf Platz 2. Meister Osnabrück gewann zum Abschluss 4:3 bei der 2. Mannschaft des VfB Stuttgart. Soweit die Meldungen.
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1: Heute bleibt es in Deutschland wechselhaft. Es gibt einen Mix aus Sonne und Wolken, dazu einzelne Schauer. In der Mitte ist es auch mal länger trocken und freundlich. An den Alpen fällt Regen, oberhalb von etwa 1500 Metern auch Schnee. Die Temperaturen erreichen meist 8 bis 17 Grad.

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1: Mit Julia Fritz. Bei dem toten Wal vor der dänischen Insel Anholt handelt es sich um den Buckelwal, der zuvor mehrfach in der Ostsee gestrandet war. Das haben die Umweltministerien in Mecklenburg-Vorpommern und Dänemark mitgeteilt. An dem Tier wurde ein Tracker gefunden. Der Wal war nach mehreren Strandungen von einer privaten Initiative mit Hilfe eines Lastkahns zurück ins offene Meer gebracht und vor rund 2 Wochen ausgesetzt worden. Eine deutliche Mehrheit der Deutschen ist gegen die geplante Erhöhung der Abgeordnetendiäten im Bundestag. Nach einer YouGov-Umfrage sprechen sich 85% dafür aus, dass die Parlamentarier angesichts der aktuellen Lage auf die Erhöhung verzichten. Ab Juli sollen die Bezüge automatisch um fast 500 Euro im Monat steigen, auf rund 12.330 Euro. Die Anpassung richtet sich nach der allgemeinen Lohnentwicklung und ist im Abgeordnetengesetz geregelt. Bei Limburger Hof südlich von Mannheim ist ein Kleinflugzeug in ein Wohngebiet gestürzt. Beide Insassen kamen dabei ums Leben. Die Maschine schlug auf einem Grundstück am Ortsrand auf. Zeugen berichteten von einem Knall- oder Explosionsgeräusch in der Luft. Trümmerteile wurden in einem größeren Umkreis gefunden. Anwohner wurden nach bisherigen Angaben nicht verletzt. Rot-Weiß Essen hat sich am letzten Spieltag der 3. Liga in letzter Minute noch die Chance auf den Aufstieg bewahrt. Essen gewann in Ulm durch ein Tor in der 92. Minute mit 3:2 und sicherte sich damit den Relegationsplatz. Direkt in die 2. Bundesliga steigt Cottbus auf. Das Team gewann 1:0 in Regensburg und beendet die Saison auf Platz 2. Meister Osnabrück gewann zum Abschluss 4:3 bei der 2. Mannschaft des VfB Stuttgart. Soweit die Meldungen.
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1: Heute bleibt es in Deutschland wechselhaft. Es gibt einen Mix aus Sonne und Wolken, dazu einzelne Schauer. In der Mitte ist es auch mal länger trocken und freundlich. An den Alpen fällt Regen, oberhalb von etwa 1500 Metern auch Schnee. Die Temperaturen erreichen meist 8 bis 17 Grad.
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1: Mit Julia Fritz. Bei dem toten Wal vor der dänischen Insel Anholt handelt es sich um den Buckelwal, der zuvor mehrfach in der Ostsee gestrandet war. Das haben die Umweltministerien in Mecklenburg-Vorpommern und Dänemark mitgeteilt. An dem Tier wurde ein Tracker gefunden. Der Wal war nach mehreren Strandungen von einer privaten Initiative mit Hilfe eines Lastkahns zurück ins offene Meer gebracht und vor rund 2 Wochen ausgesetzt worden. Eine deutliche Mehrheit der Deutschen ist gegen die geplante Erhöhung der Abgeordnetendiäten im Bundestag. Nach einer YouGov-Umfrage sprechen sich 85% dafür aus, dass die Parlamentarier angesichts der aktuellen Lage auf die Erhöhung verzichten. Ab Juli sollen die Bezüge automatisch um fast 500 Euro im Monat steigen, auf rund 12.330 Euro. Die Anpassung richtet sich nach der allgemeinen Lohnentwicklung und ist im Abgeordnetengesetz geregelt. Bei Limburger Hof südlich von Mannheim ist ein Kleinflugzeug in ein Wohngebiet gestürzt. Beide Insassen kamen dabei ums Leben. Die Maschine schlug auf einem Grundstück am Ortsrand auf. Zeugen berichteten von einem Knall- oder Explosionsgeräusch in der Luft. Trümmerteile wurden in einem größeren Umkreis gefunden. Anwohner wurden nach bisherigen Angaben nicht verletzt. Rot-Weiß Essen hat sich am letzten Spieltag der 3. Liga in letzter Minute noch die Chance auf den Aufstieg bewahrt. Essen gewann in Ulm durch ein Tor in der 92. Minute mit 3:2 und sicherte sich damit den Relegationsplatz. Direkt in die 2. Bundesliga steigt Cottbus auf. Das Team gewann 1:0 in Regensburg und beendet die Saison auf Platz 2. Meister Osnabrück gewann zum Abschluss 4:3 bei der 2. Mannschaft des VfB Stuttgart. Soweit die Meldungen.
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1: Heute bleibt es in Deutschland wechselhaft. Es gibt einen Mix aus Sonne und Wolken, dazu einzelne Schauer. In der Mitte ist es auch mal länger trocken und freundlich. An den Alpen fällt Regen, oberhalb von etwa 1500 Metern auch Schnee. Die Temperaturen erreichen meist 8 bis 17 Grad.
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1: Mit Julia Fritz. Bei dem toten Wal vor der dänischen Insel Anholt handelt es sich um den Buckelwal, der zuvor mehrfach in der Ostsee gestrandet war. Das haben die Umweltministerien in Mecklenburg-Vorpommern und Dänemark mitgeteilt. An dem Tier wurde ein Tracker gefunden. Der Wal war nach mehreren Strandungen von einer privaten Initiative mit Hilfe eines Lastkahns zurück ins offene Meer gebracht und vor rund 2 Wochen ausgesetzt worden. Eine deutliche Mehrheit der Deutschen ist gegen die geplante Erhöhung der Abgeordnetendiäten im Bundestag. Nach einer YouGov-Umfrage sprechen sich 85% dafür aus, dass die Parlamentarier angesichts der aktuellen Lage auf die Erhöhung verzichten. Ab Juli sollen die Bezüge automatisch um fast 500 Euro im Monat steigen, auf rund 12.330 Euro. Die Anpassung richtet sich nach der allgemeinen Lohnentwicklung und ist im Abgeordnetengesetz geregelt. Bei Limburger Hof südlich von Mannheim ist ein Kleinflugzeug in ein Wohngebiet gestürzt. Beide Insassen kamen dabei ums Leben. Die Maschine schlug auf einem Grundstück am Ortsrand auf. Zeugen berichteten von einem Knall- oder Explosionsgeräusch in der Luft. Trümmerteile wurden in einem größeren Umkreis gefunden. Anwohner wurden nach bisherigen Angaben nicht verletzt. Rot-Weiß Essen hat sich am letzten Spieltag der 3. Liga in letzter Minute noch die Chance auf den Aufstieg bewahrt. Essen gewann in Ulm durch ein Tor in der 92. Minute mit 3:2 und sicherte sich damit den Relegationsplatz. Direkt in die 2. Bundesliga steigt Cottbus auf. Das Team gewann 1:0 in Regensburg und beendet die Saison auf Platz 2. Meister Osnabrück gewann zum Abschluss 4:3 bei der 2. Mannschaft des VfB Stuttgart. Soweit die Meldungen.
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1: Heute bleibt es in Deutschland wechselhaft. Es gibt einen Mix aus Sonne und Wolken, dazu einzelne Schauer. In der Mitte ist es auch mal länger trocken und freundlich. An den Alpen fällt Regen, oberhalb von etwa 1500 Metern auch Schnee. Die Temperaturen erreichen meist 8 bis 17 Grad.
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1: Mit Julia Fritz. Bei dem toten Wal vor der dänischen Insel Anholt handelt es sich um den Buckelwal, der zuvor mehrfach in der Ostsee gestrandet war. Das haben die Umweltministerien in Mecklenburg-Vorpommern und Dänemark mitgeteilt. An dem Tier wurde ein Tracker gefunden. Der Wal war nach mehreren Strandungen von einer privaten Initiative mit Hilfe eines Lastkahns zurück ins offene Meer gebracht und vor rund 2 Wochen ausgesetzt worden. Eine deutliche Mehrheit der Deutschen ist gegen die geplante Erhöhung der Abgeordnetendiäten im Bundestag. Nach einer YouGov-Umfrage sprechen sich 85% dafür aus, dass die Parlamentarier angesichts der aktuellen Lage auf die Erhöhung verzichten. Ab Juli sollen die Bezüge automatisch um fast 500 Euro im Monat steigen, auf rund 12.330 Euro. Die Anpassung richtet sich nach der allgemeinen Lohnentwicklung und ist im Abgeordnetengesetz geregelt. Bei Limburger Hof südlich von Mannheim ist ein Kleinflugzeug in ein Wohngebiet gestürzt. Beide Insassen kamen dabei ums Leben. Die Maschine schlug auf einem Grundstück am Ortsrand auf. Zeugen berichteten von einem Knall- oder Explosionsgeräusch in der Luft. Trümmerteile wurden in einem größeren Umkreis gefunden. Anwohner wurden nach bisherigen Angaben nicht verletzt. Rot-Weiß Essen hat sich am letzten Spieltag der 3. Liga in letzter Minute noch die Chance auf den Aufstieg bewahrt. Essen gewann in Ulm durch ein Tor in der 92. Minute mit 3:2 und sicherte sich damit den Relegationsplatz. Direkt in die 2. Bundesliga steigt Cottbus auf. Das Team gewann 1:0 in Regensburg und beendet die Saison auf Platz 2. Meister Osnabrück gewann zum Abschluss 4:3 bei der 2. Mannschaft des VfB Stuttgart. Soweit die Meldungen.
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1: Heute bleibt es in Deutschland wechselhaft. Es gibt einen Mix aus Sonne und Wolken, dazu einzelne Schauer. In der Mitte ist es auch mal länger trocken und freundlich. An den Alpen fällt Regen, oberhalb von etwa 1500 Metern auch Schnee. Die Temperaturen erreichen meist 8 bis 17 Grad.
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